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1: Im Studio Tina Schamstiel, guten Morgen. Bundesverkehrsminister Steffen Bilger will die Flüsse in Deutschland ausbauen. Grund hierfür sind die historisch niedrigen Wasserstände und die damit verbundene schwierige Lage der Binnenschifffahrt. Gegenüber dem Redaktionsnetzwerk Deutschland hat er geäußert, dass man nur in die Binnenschifffahrt vertrauen könnte, wenn es nicht regelmäßig zu Niedrigwasserproblemen kommen würde. Die neue Verpackungsordnung der Europäischen Union tritt heute in Kraft. Sie legt unter anderem fest, woraus Verpackungen zukünftig bestehen dürfen und wie sie recycelt werden sollen. Dadurch sollen Schritt für Schritt beispielsweise Plastik und große Verpackungen aus dem Alltag der Verbraucher verschwinden. In Deutschland ist heute Abend eine partielle Sonnenfinsternis zu beobachten. Die Sonne wird ab ca. 19.20 Uhr vom Mond teilweise verdeckt werden. Gegen 20.13 Uhr erreicht das Himmelsschauspiel seinen Höhepunkt mit einer Verdunkelung von rund 88%. In Spanien wird es hingegen eine vollständige Sonnenfinsternis geben. Am zweiten Wettkampftag der Leichtathletik-Europameisterschaft hat es weitere Medaillen für das deutsche Team gegeben. Owen Ansah hat sich beim 100-Meter-Sprint Bronze erlaufen. Der Hammerwerfer Merlin Hummel hat sich mit 81,30 Meter Silber geholt. Das waren die Max-Neo-Schlagzeilen. Die nächsten ausführlichen Nachrichten gibt es dann in einer Stunde.
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1: Im Studio Felicitas Hopf, guten Morgen. Bundesverkehrsminister Steffen Bilger will die Flüsse in Deutschland ausbauen. Grund dafür sind die historisch niedrigen Wasserstände und die damit verbundene schwierige Lage der Binnenschifffahrt. Dabei hat der CDU-Politiker neben dem Ausbau der Wasserstraßen vorgeschlagen, auch künftig Schiffe zu fördern, die für Niedrigwasser geeignet sind. Gegenüber dem Redaktionsnetzwerk Deutschland hat er geäußert, dass man nur in die Binnenschifffahrt vertrauen könnte, wenn es nicht regelmäßig zu Niedrigwasserproblemen kommen würde. Zuletzt hatten mehrere Bundesländer das Sonn- und Feiertagsverbot für Lkw ausgesetzt, um die Transporte teilweise zu verlagern. Die neue Verpackungsordnung der Europäischen Union tritt ab heute in Kraft. Sie legt unter anderem fest, woraus Verpackungen zukünftig bestehen dürfen und wie sie recycelt werden sollen. Ab heute dürfen keine fettabweisenden Burgerboxen oder Gepäckpapiere mit bestimmten Schadstoffen mehr auf den Markt gebracht werden. Außerdem gelten neue Grenzwerte für sogenannte PFAS-Chemikalien in Lebensmittelverpackungen, da diese als gesundheitsschädlich gelten. Weitere Regelungen der Europäischen Union treten in den kommenden Jahren in Kraft. Durch die Maßnahmen sollen Schritt für Schritt beispielsweise Plastik und große Verpackungen aus dem Alltag der Verbraucher verschwinden. In Deutschland ist heute Abend eine partielle Sonnenfinsternis zu beobachten. Dabei wird die Sonne ab ca. 19.20 Uhr vom Mond teilweise verdeckt werden. Gegen 20.13 Uhr erreicht das Himmelsschauspiel seinen Höhepunkt mit einer Verdunklung von rund 88%. In Spanien wird es hingegen eine vollständige Sonnenfinsternis geben. In Bayern kann das Ereignis von einem erhöhten Punkt aus überall beobachtet werden. Für die Beobachtung des Phänomens ist eine spezielle Sonnenschutzbrille unverzichtbar. Am zweiten Wettkampftag der Leichtathletik-Europameisterschaft hat es weitere Medaillen für das deutsche Team gegeben. Dabei hat sich Owen Ansah beim 100-Meter-Sprint Bronze erlaufen. Die Medaille steht allerdings unter Vorbehalt. Ansah wird vorgeworfen, eine Dopingprobe verweigert zu haben, weshalb die nationale Anti-Doping-Agentur eine 4-jährige Sperre gegen ihn vorgeschlagen hat. Der Hammerwerfer Merlin Hummel hat sich mit 81,30 Meter Silber geholt. Das waren die Max-Neo-Nachrichten. Die nächsten ausführlichen Nachrichten gibt es dann in einer Stunde.
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1: Im Studio Felicitas Hopf, guten Tag. Bundesverkehrsminister Stefan Bilger will die Flüsse in Deutschland ausbauen. Grund dafür sind die historisch niedrigen Wasserstände und die damit verbundene schwierige Lage der Binnenschifffahrt. Dabei hat der CDU-Politiker neben dem Ausbau der Wasserstraßen vorgeschlagen, auch künftig Schiffe zu fördern, die für Niedrigwasser geeignet sind. Gegenüber dem Redaktionsnetzwerk Deutschland hat er geäußert, dass man nur in die Binnenschifffahrt vertrauen könnte, wenn es nicht regelmäßig zu Niedrigwasserproblemen kommen würde. Zuletzt hatten mehrere Bundesländer das Sonn- und Feiertagsverbot für Lkw ausgesetzt, um die Transporte teilweise zu verlagern. Die neue Verpackungsordnung der Europäischen Union tritt ab heute in Kraft. Sie legt unter anderem fest, woraus Verpackungen zukünftig bestehen dürfen und wie sie recycelt werden sollen. Ab heute dürfen keine fettabweisenden Burgerboxen oder Gebäckpapiere mit bestimmten Schadstoffen mehr auf den Markt gebracht werden. Außerdem gelten neue Grenzwerte für sogenannte PFAS-Chemikalien in Lebensmittelverpackungen, da diese als gesundheitsschädlich gelten. Weitere Regelungen der EU-Verordnung treten in den kommenden Jahren in Kraft. Durch die Maßnahmen sollen Schritt für Schritt beispielsweise Plastik und große Verpackungen aus dem Alltag der Verbraucher verschwinden. In Deutschland ist heute Abend eine partielle Sonnenfinsternis zu beobachten. Dabei wird die Sonne ab ca. 19:20 vom Mond teilweise verdeckt werden. Gegen 20:30 erreicht das Himmelsschauspiel seinen Höhepunkt mit einer Verdunklung von rund 88%. In Spanien wird es hingegen eine vollständige Sonnenfinsternis geben. In Bayern kann das Ereignis von einem erhöhten Punkt aus überall beobachtet werden. Für die Beobachtung des Phänomens ist eine spezielle Schutzbrille unverzichtbar. Am zweiten Wettkampftag der Leichtathletik-Europameisterschaft hat es weitere Medaillen für das deutsche Team gegeben. Dabei hat sich Owen Ansah beim 100-Meter-Sprint Bronze erlaufen. Die Medaille steht allerdings unter Vorbehalt. Ansah wird vorgeworfen, eine Dopingprobe verweigert zu haben, weshalb die nationale Anti-Doping-Agentur eine 4-jährige Sperre gegen ihn vorgeschlagen hat. Der Hammerwerfer Merlin Hummel hat sich mit 81,30 Meter Silber geholt. Das waren die Max Neo Nachrichten. Die nächsten ausführlichen Nachrichten gibt es dann in einer Stunde.
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1: Im Studio Felicitas Hopf, guten Tag. In Deutschland ist heute Abend eine partielle Sonnenfinsternis zu beobachten. Dabei wird die Sonne ab ca. 19:20 vom Mond teilweise verdeckt werden. Gegen 20:30 erreicht das Himmelsschauspiel seinen Höhepunkt mit einer Verdunklung von rund 88%. In Spanien wird es hingegen eine vollständige Sonnenfinsternis geben. In Bayern kann das Ereignis von einem erhöhten Punkt aus überall beobachtet werden. Für die Beobachtung des Phänomens ist eine spezielle Schutzbrille unverzichtbar. Bundesverkehrsminister Stefan Bilger will die Flüsse in Deutschland ausbauen. Grund dafür sind die historisch niedrigen Wasserstände und die damit verbundene schwierige Lage der Binnenschifffahrt. Dabei hat der CDU-Politiker neben dem Ausbau der Wasserstraßen vorgeschlagen, auch künftig Schiffe zu fördern, die für Niedrigwasser geeignet sind. Gegenüber dem Redaktionsnetzwerk Deutschland hat er geäußert, dass man nur in die Binnenschifffahrt vertrauen könnte, wenn es nicht regelmäßig zu Niedrigwasserproblemen kommen würde. Zuletzt hatten mehrere Bundesländer das Sonn- und Feiertagsverbot für Lkw ausgesetzt, um die Transporte teilweise zu verlagern. Die neue Verpackungsordnung der Europäischen Union tritt ab heute in Kraft. Sie legt unter anderem fest, woraus Verpackungen zukünftig bestehen dürfen und wie sie recycelt werden sollen. Ab heute dürfen keine fettabweisenden Burgerboxen oder Gebäckpapiere mit bestimmten Schadstoffen mehr auf den Markt gebracht werden. Außerdem gelten neue Grenzwerte für sogenannte PFAS-Chemikalien in Lebensmittelverpackungen, da diese als gesundheitsschädlich gelten. Weitere Regelungen der EU-Verordnung treten in den kommenden Jahren in Kraft. Durch die Maßnahmen sollen Schritt für Schritt beispielsweise Plastik und große Verpackungen aus dem Alltag der Verbraucher verschwinden. Am zweiten Wettkampftag der Leichtathletik-Europameisterschaft hat es weitere Medaillen für das deutsche Team gegeben. Dabei hat sich Owen Ansah beim 100-Meter-Sprint Bronze erlaufen. Die Medaille steht allerdings unter Vorbehalt. Ansah wird vorgeworfen, eine Dopingprobe verweigert zu haben, weshalb die nationale Anti-Doping-Agentur eine 4-jährige Sperre gegen ihn vorgeschlagen hat. Der Hammerwerfer Merlin Hummel hat sich mit 81,30 Meter Silber geholt. Das waren die Max Neo Nachrichten. Die nächsten ausführlichen Nachrichten gibt es dann in einer Stunde.
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2: 27 Grad haben wir und es scheint die Sonne. Im Laufe des Tages knacken wir noch die 30 Grad Grenze, aber recht viel wärmer wird es dann heute auch nicht mehr. Der Abend bleibt dann auch klar bei Werten um die 25 Grad. Perfekt, also um die partielle Sonnenfinsternis zu beobachten. Morgen wird es auch sonnig mit Werten zwischen 29 und 31 Grad.
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2: Hier ist gerade nichts los und ihr habt freie Fahrt.
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2: In Nürnberg auf der Muckenhofer Straße, in Erlangen auf der Spardorfer Straße und in Oberasbach auf der Rotenburger Straße. Falls ihr noch was gesehen habt, Staus oder Blitzer, dann klingelt einfach durch oder schreibt uns eine WhatsApp. Die Nummer ins Studio, das ist die 0911 810 9000 oder schreibt uns auch gerne über unsere Max Neo App. Damit wünsche ich euch eine gute, aber vor allem auch sichere Fahrt.
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2: Mit Tina. Hallo und Hallöchen zu unserer gemeinsamen Mittagspause hier auf Max Neo. Manchmal sitze ich im Auto und höre Musik auf Zufallswiedergabe. Oftmals werden mir da Lieder rausgespuckt, mit denen ich bestimmte Momente, Gedanken und Gefühle von ganz langer früherer Zeit verbinde. Und dann werde ich schon nostalgisch und denke an die guten alten Zeiten. Ein solches Gefühl hat die Band Shinedown in einem Song aus ihrem Album 8 gepackt. Und das ist unser Album der Woche. Und wie das klingt, das hört ihr gleich. In die Stunde starten wir mit Anchor von Dropper. Ich wünsche euch eine wundervolle Mittagspause.

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0: 17 nach 12, ihr hört Team Max Neo Auszeit. Alternative und New Metal, nicht weniger bekommt ihr auf dem neuen Album von Shinedown. Es ist das 8. Album und trägt den wirklich sehr, sehr, sehr, sehr kreativen Namen 8.
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0: Es soll ein emotionaler und traditioneller Gegenpol zu den vorherigen und strikteren Konzeptalben sein. Und emotional wird es spätestens beim nostalgischen Song Young Again. Hier wirft die Band einen Blick in die Vergangenheit und holt sich die Gefühle von früher zurück in die Gegenwart. Es soll uns daran erinnern, jede Sekunde zu genießen und uns nicht mit Dingen aufzuhalten, die uns einfach nicht gut tun. Aus unserem Album der Woche 8 von Shinedown. Young Again auf Max Neo.

1, ihr hört die Maxneo-Auszeit mit Tina. Achtet ihr eigentlich beim Einkauf auf Bio, beziehungsweise geht vielleicht direkt zum Hofladen eures Vertrauens? Ich versuche das tatsächlich ja schon, aber nicht immer gibt es da ökologische Alternativen. Um das zu ändern, gibt es das Programm Bioregio 2030. Hier werden sogenannte ökologische Modellregionen, kurz ÖMR, gefördert und eine solche gibt es hier auch im Landkreis Nürnberg. Das Programm hatte zunächst bis 2020 bestanden und soll jetzt noch weitere 10 Jahre fortgeführt werden. Neben dem Ziel, insgesamt mehr ökologische bewirtschaftete Flächen zu schaffen, kommen auch 3 neue Hauptprojekte dazu. Darin geht es um die ökologische Erzeugung, die Verarbeitung und den Vertrieb. Ein Projekt aus Roh zum Beispiel stärkt die modernen Vermarktungsplattformen wie Automatenshops. Das soll Betrieben neue Möglichkeiten geben, ihre Bioprodukte an den Mann zu bringen. Und die Nachfrage an solchen Produkten steigt stetig. Deshalb wird das Bio-Angebot in Gastronomien und Märkten auch immer größer. Trotzdem setzt die ÖMV ihre Basisarbeit fort. Beispielsweise wird außer Hausverpflegung durch Zusammenarbeit mit öffentlichen Einrichtungen weiterhin unterstützt. Mehr Infos zu den Projekten findet ihr auch auf der Webseite unter ökomodellregion.bayern. Auf Maxneo jetzt das Model von 17 Hippies.

0: Neo Outside, Tina hier am Mikro. Aber eine Frau am Mikro in einer Metal-Punk-Band, das gibt's nicht oft. Ist deswegen aber nicht weniger geil. Und Frauenpower ist auch der regionale Band Brunhilde besonders wichtig. Da sieht man auch in ihrem Musikvideo zu ihrer neuesten Single Rising from the Ashes. In diesem wird die Mischung aus roher Härte und Emotionalität besonders hervorgehoben. Im Musikvideo bekämpft Leadsängerin Caro die im Song erwähnten Verräter, indem sie sich über sich hinauswächst und nicht aufgibt. Wie sie darauf gekommen ist, das haben wir Caro im Interview gefragt. In diesem erzählt sie uns, was ihren Song inspiriert hat und welche Message sie damit vermitteln will.
1: Ich glaube, das ist so eine Story, die jeden betrifft. Ich glaube, jeder ist schon mal an so einen Menschen gekommen, der einen halt einfach, sag jetzt, verarscht, hintergangen, verletzt, unehrlich, illoyal war. Und du denkst dann halt, weil du viel mehr gibst als die andere Person, jetzt ist vorbei. Also jetzt hat, du glaubst an dich nicht mehr, du glaubst an die Menschheit nicht mehr. Wie kannst du dich nur so täuschen in denjenigen? Und ich finde, das ist schon schlimm, wenn jemand so eine Erfahrung macht und dann denkt, es geht nicht mehr weiter. Und das ist praktisch eigentlich so diese Initialzündung für alle die, die denken, es geht nicht mehr auf, es geht aufwärts.
2: Ja.
1: Immer.
0: Eine richtige Ansage. Sie spielen aktuell leider keine Live-Konzerte hier in der Nähe. Dafür sind sie morgen auf dem Rock Castle in Tschechien und am 22. August auf dem Akkabrand in Set am Start. Aber jetzt hören wir in ihre Single Rising from the Ashes rein.
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3: Rising.

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2: Im Studio Felicitas Hopf, guten Tag. In Deutschland ist heute Abend eine partielle Sonnenfinsternis zu beobachten. Dabei wird die Sonne ab ca. 19:20 vom Mond teilweise verdeckt werden. Gegen 20:30 erreicht das Himmelsschauspiel seinen Höhepunkt mit einer Verdunklung von rund 88%. In Spanien wird es hingegen eine vollständige Sonnenfinsternis geben. In Bayern kann das Ereignis von einem erhöhten Punkt aus überall beobachtet werden. Für die Beobachtung des Phänomens ist eine spezielle Schutzbrille unverzichtbar. Bundesverkehrsminister Stefan Bilger will die Flüsse in Deutschland ausbauen. Grund dafür sind die historisch niedrigen Wasserstände und die damit verbundene schwierige Lage der Binnenschifffahrt. Dabei hat der CDU-Politiker neben dem Ausbau der Wasserstraßen vorgeschlagen, auch künftig Schiffe zu fördern, die für Niedrigwasser geeignet sind. Gegenüber dem Redaktionsnetzwerk Deutschland hat er geäußert, dass man nur in die Binnenschifffahrt vertrauen könnte, wenn es nicht regelmäßig zu Niedrigwasserproblemen kommen würde. Zuletzt hatten mehrere Bundesländer das Sonn- und Feiertagsverbot für Lkw ausgesetzt, um die Transporte teilweise zu verlagern. Die neue Verpackungsordnung der Europäischen Union tritt ab heute in Kraft. Sie legt unter anderem fest, woraus Verpackungen zukünftig bestehen dürfen und wie sie recycelt werden sollen. Ab heute dürfen keine fettabweisenden Burgerboxen oder Gebäckpapiere mit bestimmten Schadstoffen mehr auf den Markt gebracht werden. Außerdem gelten neue Grenzwerte für sogenannte PFAS-Chemikalien in Lebensmittelverpackungen, da diese als gesundheitsschädlich gelten. Weitere Regelungen der EU-Verordnung treten in den kommenden Jahren in Kraft. Durch die Maßnahmen sollen Schritt für Schritt beispielsweise Plastik und große Verpackungen aus dem Alltag der Verbraucher verschwinden. Am zweiten Wettkampftag der Leichtathletik-Europameisterschaft hat es weitere Medaillen für das deutsche Team gegeben. Dabei hat sich Owen Ansah beim 100-Meter-Sprint Bronze erlaufen. Die Medaille steht allerdings unter Vorbehalt. Ansah wird vorgeworfen, eine Dopingprobe verweigert zu haben, weshalb die nationale Anti-Doping-Agentur eine 4-jährige Sperre gegen ihn vorgeschlagen hat. Der Hammerwerfer Merlin Hummel hat sich mit 81,30 Meter Silber geholt. Das waren die Max Neo Nachrichten. Die nächsten ausführlichen Nachrichten gibt es dann in einer Stunde.
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3: Die Sonne scheint bei aktuell 28 Grad. Im Laufe des Nachmittags knacken wir zwar noch die 30-Grad-Linie, aber recht viel wärmer wird es dann heute auch nicht mehr. Der Abend bleibt auch klar bei Werten um die 25 Grad, also perfekt, um die partielle Sonnenfinsternis zu beobachten. Morgen wird es dann auch sonnig mit Werten zwischen 29 und 31 Grad.
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3: Hier ist gerade nichts los und ich habe freie Fahrt.
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3: In Nürnberg auf der Muckenhofer Straße, in Erlangen auf der Spardorfer Straße, in Oberasbach auf der Rotenburger Straße und in Rettenzembach blitzt es auf der Ohmstraße. Falls ihr noch was gesehen habt, Staus oder Blitzer, dann klingelt einfach durch oder schreibt uns eine WhatsApp. Die Nummer ins Studio, das ist die 0911 810 9000 oder schreibt uns auch gerne über unsere Max Neo App. Damit wünsche ich euch eine gute, aber vor allem auch sichere Fahrt.
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3: Mit Tina. Hallo und Hallöchen an diesem frühen Nachmittag hier auf Max Neo. Seid ihr eigentlich irgendwo ehrenamtlich tätig? Egal ob Freiwillige Feuerwehr oder THW. Vor allem auf die sind wir ja aktuell ziemlich angewiesen durch Hochwasser oder wie jetzt Wald- und Buschbrände. Aber auch hier fehlt es nach wie vor an Personal. Deswegen stellt sich die Frage, sollte sowas verpflichtend sein? Wir haben bei euch nachgefragt und eure Antworten, die gibt's gleich. In die Stunde starten wir mit JBO und I Kissed a Girl. Ich wünsche euch einen wundervollen Nachmittag.

0: gehört die Max Neo Auszeit mit Tina. Fast 27 Millionen Menschen in Deutschland über 14 Jahren engagieren sich freiwillig. Sie sind bei der Freiwilligen Feuerwehr, dem Technischen Hilfswerk oder auch beim Wehrdienst. Sollte sich in Zukunft jeder verpflichten, bei einer solchen Organisation engagieren? Wir von Max Neo haben uns bei euch umgehört, was ihr von einem verpflichtenden Freiwilligendienst haltet.
1: Ich habe das selber gemacht, das ist eine sehr wertvolle Zeit und es ist auch gut für die Gesellschaft.
2: Ja, es macht schon eigentlich Sinn, dass wir eigentlich so ehrenamtlich arbeiten können. Das ist eigentlich gut für die Gesellschaft. Auch jetzt gerade in der Feuerwehr, wir haben eigentlich Personalmangel.
3: Ich fände es grundsätzlich gut, wenn die Leute sich engagieren, aber wenn man sie dazu zwingt, ist die Frage, wie motiviert sie dann wirklich sind.
4: Ja, ich will nicht, dass ich hier einen Kampf kämpfe, den ich gar nicht will.
5: Also ich finde, es sollte vielleicht schon freiwillig bleiben, weil es gibt ja manche Leute, die vielleicht nicht so viel Zeit dafür hätten, weil sie vielleicht anderes zu tun hätten, was für sie jetzt wichtiger erscheint.
0: Die Bundesregierung hat ja vor kurzem auch Vorkehrungen getroffen, um im Falle einer neuen Wehrpflicht auch wieder einen verpflichtenden Zivildienst einzuführen. Aktuell basiert der neue Wehrdienst ja auch noch auf Freiwilligkeit, aber auch hier ist sich die Politik nicht einig. Was meint ihr? Unabhängig von einer damit eventuell vermutenen Wehrpflicht, sollte der Zivildienst in Zukunft verpflichtend sein? Schreibt uns eure Meinung per WhatsApp an die 0911 810 9000.
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0: hier, ihr hört die Maxneo-Auszeit. Wir sind schon in Woche 2 der großen Sommerferien. Für viele geht's noch in den Urlaub und das oft auch mit dem Auto. Aber worauf sollte man achten, wenn man sein Auto von vorne bis hinten mit Koffern und Taschen ausgepolstert hat? Ja, als allererstes sollte man schwere Gegenstände eher unten im Kofferraum lagern. Leichtes Gepäck kann obendrauf gepackt werden. Aber Vorsicht, nicht, dass dann bei der ersten Bremsung die Sache einen Ausflug in den Fahrerraum unternehmen. Aber auch ein korrekt geladenes Auto entgeht nicht der Gefahr, am Ende auch überladen zu sein. Gefährlich ist das vor allem, wenn sich durch die Last der Bremsweg verlängert. In diesem Fall muss mit einem Bußgeld von bis zu 235 Euro und einem Punkt in Flensburg gerechnet werden. Die Vorgaben für das zulässige Gewicht sind im Fahrzeugschein des Autos zu finden. Auch für den Transport von Fahrrädern gibt es spezielle Vorgaben. Diese dürfen in Deutschland seitlich höchstens 40 cm über das Rücklicht tragen. Bei Nachtfahrten ist überstehende Ladung zusätzlich mit einem roten Warnlicht und einem Rückstrahler zu beleuchten. Nach dem Beladen ist sicherzustellen, dass wichtige Gegenstände wie das Warndreieck, Warnweste und der Verbandskasten auch gut erreichbar bleiben. Warnwesten müssen, je nach Urlaubsland, auch mindestens eine pro Person vorhanden sein. Ja, aber jetzt kann der Urlaub wirklich kommen. Und den Soundtrack für die lange Fahrt, den liefern wir natürlich auch. Und der kommt jetzt vom Lumpenpack mit Ford Fiesta.
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0: Ihr hört die Max Neo Auszeit mit Tina. Nur vor der Bühne stehen und Musik hören, nicht beim Rübezahl Festival. Von Freitag bis Sonntag dieses Wochenende verwandelt sich Plankstadt bei Emskirchen wieder in ein kleines Festivalgelände mit Musik, Workshops und jede Menge Möglichkeiten, selbst auch mitzumachen. Organisiert wird das Ganze vom Rübezahl Kollektiv. Das Festival gibt es schon seit 2017 und hat sich seitdem weiterentwickelt, wie uns Mitorganisatorin Hanna Brandl verraten hat.
1: Begonnen hat das Ganze mit einer Gruppe von FreundInnen, die Lust hatten, ein Festival zu veranstalten, auf die Beine zu stellen. Seitdem ist es so, dass das Festival jedes Jahr ein bisschen gewachsen ist. Aktuell sind wir immer noch klein und fein, ein kleineres Festival, aber mittlerweile mit einem sehr diversen, breiten Rahmenprogramm und ganz, ganz vielen Bands, dieses Jahr auch ein paar DJs, also ein ganz buntes Programm.
0: Wir von Max Neo sind dieses Jahr als Medienpartner auch mit dabei und auch am Samstag vor Ort. Das Festival soll vor allem ein Ort sein, an dem Menschen zusammenkommen, sich austauschen und gemeinsam feiern können. Und zu hören, da gibt es auch echte Max Neo Originals wie die regionale Band Melon Ball. Die spielen am Freitag um 21.30 Uhr. Ja, und damit verabschiede ich mich. Um 16 Uhr ist mein Kollege Erik wieder für euch da im Max Neo Endspurt.

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1: Im Studio Felicitas Hopf, guten Tag. Es ist eines der beeindruckendsten Naturschauspiele überhaupt. Teile Europas erleben heute eine totale Sonnenfinsternis. In Bayern ist sie als tiefpartielle Finsternis zu bestaunen. Moritz Einzel berichtet aus München.
2: Es wird mit die größte Sonnenfinsternis in Bayern seit der totalen Finsternis vor fast genau 27 Jahren am 11. August 1999. Die Sonne wird schon sehr tief stehen, wenn sich der Neumond davor schiebt. Im Maximum gegen 7:45 am Abend werden rund 90% der Sonnenscheibe verdeckt sein. Die Totalität kann erleben, wer heute in Spanien ist, zum Beispiel in Valencia oder auf Mallorca. Bei der Sonnenbeobachtung ist eine zertifizierte Schutzbrille unabdingbar, sonst drohen dauerhafte Augenschäden.
1: Bundesverkehrsminister Stefan Bilger will die Flüsse in Deutschland ausbauen. Grund dafür sind die historisch niedrigen Wasserstände und die damit verbundene schwierige Lage der Binnenschifffahrt. Dabei hat der CDU-Politiker neben dem Ausbau der Wasserstraßen vorgeschlagen, auch künftig Schiffe zu fördern, die für Niedrigwasser geeignet sind. Gegenüber dem Redaktionsnetzwerk Deutschland hat er geäußert, dass man nur in die Binnenschifffahrt vertrauen könnte, wenn es nicht regelmäßig zu Niedrigwasserproblemen kommen würde. Zuletzt hatten mehrere Bundesländer das Sonn- und Feiertagsverbot für Lkw ausgesetzt, um die Transporte teilweise zu verlagern. Die neue Verpackungsordnung der Europäischen Union tritt ab heute in Kraft. Sie legt unter anderem fest, woraus Verpackungen zukünftig bestehen dürfen und wie sie recycelt werden sollen. Ab heute dürfen keine fettabweisenden Burgerboxen oder Gebäckpapiere mit bestimmten Schadstoffen mehr auf den Markt gebracht werden. Außerdem gelten neue Grenzwerte für sogenannte PFAS-Chemikalien in Lebensmittelverpackungen, da diese als gesundheitsschädlich gelten. Weitere Regelungen der EU-Verordnung treten in den kommenden Jahren in Kraft. Durch die Maßnahmen sollen Schritt für Schritt beispielsweise Plastik und große Verpackungen aus dem Alltag der Verbraucher verschwinden. Am zweiten Wettkampftag der Leichtathletik-Europameisterschaft hat es weitere Medaillen für das deutsche Team gegeben. Dabei hat sich Owen Ansah beim 100-Meter-Sprint Bronze erlaufen. Die Medaille steht allerdings unter Vorbehalt. Ansah wird vorgeworfen, eine Dopingprobe verweigert zu haben, weshalb die nationale Anti-Doping-Agentur eine 4-jährige Sperre gegen ihn vorgeschlagen hat. Der Hammerwerfer Merlin Hummel hat sich mit 81,30 Meter Silber geholt. Das waren die Max-Neo-Nachrichten. Die nächsten ausführlichen Nachrichten gibt es dann in einer Stunde.
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2: Im Studio Felicitas Hopf, guten Tag. Es ist eines der beeindruckendsten Naturschauspiele überhaupt. Teile Europas erleben heute eine totale Sonnenfinsternis. In Bayern ist sie als tief partielle Finsternis zu bestaunen. Moritz Einzel berichtet aus München.
3: Es wird mit die größte Sonnenfinsternis in Bayern seit der totalen Finsternis vor fast genau 27 Jahren am 11. August 1999. Die Sonne wird schon sehr tief stehen, wenn sich der Neumond davor schiebt. Im Maximum gegen 7:45 am Abend werden rund 90% der Sonnenscheibe verdeckt sein. Die Totalität kann erleben, wer heute in Spanien ist, zum Beispiel in Valencia oder auf Mallorca. Bei der Sonnenbeobachtung ist eine zertifizierte Schutzbrille unabdingbar, sonst drohen dauerhafte Augenschäden.
2: Bundesverkehrsminister Stefan Bilger will die Flüsse in Deutschland ausbauen. Grund dafür sind die historisch niedrigen Wasserstände und die damit verbundene schwierige Lage der Binnenschifffahrt. Dabei hat der CDU-Politiker neben dem Ausbau der Wasserstraßen vorgeschlagen, auch künftig Schiffe zu fördern, die für Niedrigwasser geeignet sind. Gegenüber dem Redaktionsnetzwerk Deutschland hat er geäußert, dass man nur in die Binnenschifffahrt vertrauen könnte, wenn es nicht regelmäßig zu Niedrigwasserproblemen kommen würde. Zuletzt hatten mehrere Bundesländer das Sonn- und Feiertagsverbot für Lkw ausgesetzt, um die Transporte teilweise zu verlagern. Die neue Verpackungsordnung der Europäischen Union tritt ab heute in Kraft. Sie legt unter anderem fest, woraus Verpackungen zukünftig bestehen dürfen und wie sie recycelt werden sollen. Ab heute dürfen keine fettabweisenden Burgerboxen oder Gebäckpapiere mit bestimmten Schadstoffen mehr auf den Markt gebracht werden. Außerdem gelten neue Grenzwerte für sogenannte PFAS-Chemikalien in Lebensmittelverpackungen, da diese als gesundheitsschädlich gelten. Weitere Regelungen der EU-Verordnung treten in den kommenden Jahren in Kraft. Durch die Maßnahmen sollen Schritt für Schritt beispielsweise Plastik und große Verpackungen aus dem Alltag der Verbraucher verschwinden. Am zweiten Tag der Schwimm-Europameisterschaft in Paris konnte sich das deutsche Team Silber erkämpfen. Dabei hat sich die 24-jährige Freistilschwimmerin Isabel Gose EM-Silber über 800 Meter geholt. Gose musste sich nur ihrer Konkurrentin Simona Quattarella aus Italien geschlagen geben. Bronze hat sich die zweite deutsche Finalteilnehmerin Maja Werner gesichert. Das waren die Max-Neo-Nachrichten. Die nächsten ausführlichen Nachrichten gibt es dann in einer Stunde.
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1: Im Studio Felicitas Hopf, guten Tag. Es ist eines der beeindruckendsten Naturschauspiele überhaupt. Teile Europas erleben heute eine totale Sonnenfinsternis. In Bayern ist sie als tief partielle Finsternis zu bestaunen. Moritz Einzel berichtet aus München.
2: Es wird mit die größte Sonnenfinsternis in Bayern seit der totalen Finsternis vor fast genau 27 Jahren am 11. August 1999. Die Sonne wird schon sehr tief stehen, wenn sich der Neumond davor schiebt. Im Maximum gegen 7:45 am Abend werden rund 90% der Sonnenscheibe verdeckt sein. Die Totalität kann erleben, wer heute in Spanien ist, zum Beispiel in Valencia oder auf Mallorca. Bei der Sonnenbeobachtung ist eine zertifizierte Schutzbrille unabdingbar, sonst drohen dauerhafte Augenschäden.
1: Das Bundeskabinett hat aufgrund der verschärften Bedrohungslage eine umfassende Reform der deutschen Nachrichtendienste beschlossen. Dabei sieht ein vorgelegtes Gesetzespaket von CDU-Politiker Alexander Dobrindt vor, dem Bundesnachrichtendienst und dem Bundesamt für Verfassungsschutz deutlich erweiterte Befugnisse zur Sammlung und Speicherung von Daten zu geben. Außerdem soll es den Diensten ähnlich wie den Geheimdiensten anderer Länder zukünftig möglich sein, Bedrohungen wie Sabotageakte oder Hackerangriffe aktiv zu bekämpfen. Die neue Verpackungsordnung der Europäischen Union tritt ab heute in Kraft. Sie legt unter anderem fest, woraus Verpackungen zukünftig bestehen dürfen und wie sie recycelt werden sollen. Ab heute dürfen keine fettabweisenden Burgerboxen oder Gebäckpapiere mit bestimmten Schadstoffen mehr auf den Markt gebracht werden. Außerdem gelten neue Grenzwerte für sogenannte PFAS-Chemikalien in Lebensmittelverpackungen, da diese als gesundheitsschädlich gelten. Weitere Regelungen der EU-Verordnung treten in den kommenden Jahren in Kraft. Durch die Maßnahmen sollen Schritt für Schritt beispielsweise Plastik und große Verpackungen aus dem Alltag der Verbraucher verschwinden. Am zweiten Tag der Schwimm-Europameisterschaft in Paris konnte sich das deutsche Team Silber erkämpfen. Dabei hat sich die 24-jährige Freistilschwimmerin Isabel Gose EM-Silber über 800 Meter geholt. Gose musste sich nur ihrer Konkurrentin Simona Quattarella aus Italien geschlagen geben. Bronze hat sich die zweite deutsche Finalteilnehmerin Maja Werner gesichert. Das waren die Max-Neo-Nachrichten. Die nächsten ausführlichen Nachrichten gibt es dann in einer Stunde.
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3: Ihr hört den Max-Neo-Endspurt mit mir, eurem Moderator Erik. Endlich wieder Mittwoch. Mittwoch ist aus meiner Sicht einfach der schönste Tag der Woche. Warum das so ist? Für viele, einschließlich mich, heißt das Halbzeit. Nach 2 Tagen dann ist wieder Wochenende. Heute ist sogar ein relativ angenehmes Wetter hier in Nürnberg, im Gegensatz zu den letzten Tagen. Ihr hört jetzt erstmal von Lunison den Song Sally's Room und danach in wenigen Minuten unser Album der Woche. Also bleibt dran. Lunison mit Sally's Room jetzt bei Max Neo.

Hey, hier Erik mit dem Endspurt. Mit nostalgischem Blick auf die Vergangenheit holt das neue Lied von Shinedown namens Young Again in unserem Max-Neo-Album der Woche die Gefühle von früher wieder zurück ins Leben. Es erinnert einen daran, jeden Moment im Leben vollends auszukosten, bevor es zu spät ist. Genießt jede Sekunde eurer kostbaren Lebenszeit und verschwendet sie nicht mit Dingen, die euch nicht gut tun. Ihr hört Shinedown mit Young Again bei uns.

0: nur vor der Bühne stehen und Musik hören? Nicht beim Rübezahl Festival. Von Freitag bis Sonntag verwandelt sich Plankstadt bei Eimskirchen wieder in ein kleines Festivalgelände. Mit Musik, Workshops und allerlei Möglichkeiten, um selbst mitzumachen, bietet das Festival ein wundervolles Wochenendprogramm. Organisiert wird das Ganze vom Rübezahl-Kollektiv. Das Festival gibt es seit 2017 und hat sich seitdem sehr weiterentwickelt, wie uns Mitorganisatorin Hanna Brandl verraten hat.
1: Begonnen hat das Ganze mit einer Gruppe von FreundInnen, die Lust hatten, ein Festival zu veranstalten, auf die Beine zu stellen. Seitdem ist es so, dass das Festival jedes Jahr ein bisschen gewachsen ist. Aktuell sind wir immer noch klein und fein, ein kleineres Festival, aber mittlerweile mit einem sehr diversen, breiten Rahmenprogramm und ganz, ganz vielen Bands. Dieses Jahr auch ein paar DJs, also ein ganz buntes Programm.
0: Wir von Maxneo sind dieses Jahr sogar als Medienpartner mit dabei. Meine Kollegin Paula und ich sind sogar samstags vor Ort. Das Festival soll vor allem ein Ort sein, an dem Menschen zusammenkommen, sich austauschen und gemeinsam feiern können. Wir freuen uns auf euch.

0: Das ist der Maximilian Endspurt mit Erik. Sie tourten durch Deutschland und Europa, standen bereits in England und sogar Wales und Russland auf der Bühne. Die Nürnberger Rockband Meloko. Und vor nicht allzu langer Zeit haben sie noch einmal komplett neu aufgelegt. Letztens waren Sänger Tom und Gitarrist Mike zu Besuch und sie erzählten uns, wie es zu ihrer neuen Interpretation des 80er-Jahres-Hits Flugzeuge im Kopf eigentlich kam.
1: Das ist ja ursprünglich von Herbert Grönemeyer, Oli P. hat ihn dann auch nochmal groß gemacht. Und ich habe ihm gesagt, boah, irgendwie glaube ich, dass das zu meiner Stimme passt und habe die Jungs genervt. Und dann habe ich irgendwann das Go bekommen. Und dann haben wir gesagt, okay, das passt irgendwie auch zum Erik Krämer von seiner Stimme. Und haben wir ihn angefragt und der hat auch gesagt, ey, das ist eine coole Nummer, lass uns das machen. Und das war voll schön, das ist auch unser erfolgreichster Song so bisher. Also ich liebe den und der zündet live unglaublich gut, weil halt jeder irgendwie den Refrain mitgrölen kann. Und
2: kennt jeder irgendwie halt, ja, egal woher kommt, jeder kennt diesen Song halt und macht live unheimlich Spaß. Ja.
0: Man hört's und genauso spürt man das auch. Der Song ist kraftvoll und emotional, eine Mischung aus Nostalgie und frischer Rockenergie. Falls ihr noch mehr zu Meloko hören wollt, schaut gerne auf unserer Webseite vorbei. Da findet ihr das Interview in voller Länge.
1: Servus Leute, hier ist der Tom von der Band Meloko und wir sind gerade bei Max Neo. Und ihr hört jetzt unseren Song Flugzeuge im Bauch featuring Krämer. Ganz viel Spaß.

Hier ist der Maxineo Endsport mit Erik. Der Fortschritt des geplanten Straßenbahnprojekts wurde vor kurzem vorgestellt. Die neuen Linien 10 und 11 der Straßenbahn haben jetzt schon zu einer Steigerung der Fahrgäste geführt. Eine Studie durch die VAG belegt, dass sich das Investieren in den öffentlichen Nahverkehr lohnt. Beschlossen wurde das ÖPNV-Maßnahmenprogramm 20 bis 35 im Dezember vor 2 Jahren. Die Stadt Nürnberg soll durch den Umbau lebens- und klimafreundlicher gestaltet werden. Der nächste Schritt soll dann im Dezember folgen. Hierfür soll der Stadtpark wieder per Straßenbahn erreichbar gemacht werden. Außerdem ist eine Entlastung der U-Bahn-Linien U2 und U3 geplant. Dafür soll die Linie 7 verlängert werden. Aktuell laufen Bauvorbereitungen in Nürnberger Süden. Durch die Bauarbeiten sollen Haltestellen und Gleise barrierefreier gemacht werden. Die Kosten für die Stadt Nürnberg belaufen sich dabei auf voraussichtlich 150 Millionen Euro. Millionen Euro.

0: auch mal wieder Bock auf ein wenig Popcorn, verboten gute Nachos oder eine überteuerte Cola? Dann geht doch mal wieder ins Kino. Es laufen gerade so viele gute Filme, unter anderem auch Der kleine Stradivari. Astrid hat ein Ziel. Sie will den Traum ihres verstorbenen Vaters erfüllen. 4 weltberühmte Stradivari zum ersten Mal für ein Konzert zu vereinen. Stradivari sind Musikinstrumente aus der Werkstatt des italienischen Geigenbauers Antonio Stradivari. Dafür muss sie aber erstmal alle 4 Instrumente finden.
1: Sehen Sie das hier? Das stammt vom selben Baum wie bei den 3 anderen Instrumenten. Vielleicht stammt es sogar aus demselben Stück Holz.
2: Also ist es vielleicht wirklich das San Domenico?
1: Nein, nicht vielleicht. Stradivarius, San Domenico. Sie haben es gefunden.
0: Der kleine Stradivari ist ein französischer Spielfilm. Es ist eine Komödie, bei der die Musik im Vordergrund steht. Für den Film wurde extra eine neue Partitur komponiert. Nachdem Astrid die Instrumente gefunden hat, geht es daran, passende Musiker auszuwählen. Sie engagiert 4 weltberühmte Solisten. Sie sollen das Lieblingsstück ihres Vaters spielen, was von Beaumont komponiert wurde. Es gibt aber ein kleines Problem.
2: Das Crescendo, falls das wen interessiert, da waren wir zu laut.
3: Keine Ahnung, habe ich nicht gehört.
2: Ich dachte, wir spielen zusammen.
3: Entschuldige, Lise, ich habe es nicht gehört. Ich war mit etwas anderem beschäftigt. Niemand hört dem anderen zu und Sie sind die ganze Zeit nur am Nörgeln. Sie haben es in 2 Tagen nicht geschafft, mal einen Satz zu proben. Und wie wir wissen, sollen es bis Samstag 4 sein. Wir werden ihn herholen müssen.
2: Wen?
3: Beaumont, wenn es wen gibt, der weiß, wie man es spielt, dann er.
0: Die Solisten können ihre Emotionen nicht kontrollieren und funktionieren nicht als Quartett. Um das Projekt zu retten, bittet Astrid den Komponenten Charlie Beaumont um Hilfe. Doch die Aufgabe ist schwer.
2: Was soll das denn jetzt heißen?
4: Das soll heißen, Ihr Vater hat Sie ausgewählt, um einen Coup zu landen. Als PR-Maßnahme. Ein paar große Namen, wie bei der Zusammenstellung einer Fußballmannschaft. 4 Stars und Bingo. Aber ein Quartett ist etwas anderes. Ein Quartett sind Musiker, die genau wissen, warum sie gemeinsam spielen. Wenn man 10, 20, vielleicht sogar 30 Jahre, immer 250 Tage im Jahr zusammenarbeitet, dann weiß man das. Ja, dann weiß man, wie man die richtige Balance findet. Das richtige Maß. Ja. Wie man zusammen spielt.
0: Nun liegt es an Komponist Beaumont, aus 4 Einzelkämpfern ein Quartett zu formen. Nur so können sie das Stück spielen. Leider gibt es aber noch ein weiteres Problem.
4: Ich weiß nicht, wie man dieses Werk spielen muss. Ich kann vielleicht ein kluges Gesicht aufsetzen, aber ich weiß nicht, was ich Ihnen sagen soll.
2: Aber
4: verstehen Sie?
2: Sie haben es doch geschrieben, da wissen Sie es doch sowieso.
4: Sieh sie mir, gut, ich habe... Das hat mich vor 30 Jahren wochenlang beschäftigt. Seitdem habe ich so viel geschrieben. Nein, ich...
2: Hören Sie, das Mindeste, was Sie tun können, ist, dass Sie ihm die Richtung weisen. Ja, Sie anführen. Damit sie den richtigen Weg einschlagen. Ab da läuft alles von allein.
4: Das sagt sich so leicht.
0: Werden sie es schaffen, bis zum großen Auftritt ein funktionierendes Stück auf die Beine zu stellen? Wenn euch das gecatcht hat, dann schaut euch gerne den Klang der Stradivari im Kino an. Hier ist zwar für mich das Ende, für euch geht es aber spannend weiter mit dem Nachrichtenmagazin von meiner Kollegin Paula kurz nach 5. Danke, dass ihr eingeschaltet habt. Man riecht bzw. hört sich. Ihr hört jetzt aber erstmal Mando Diao mit Get It On hier auf Maxneo.

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1: Im Studio Felicitas Hopf, guten Tag. Es ist eines der beeindruckendsten Naturschauspiele überhaupt. Teile Europas erleben heute eine totale Sonnenfinsternis. In Bayern ist sie als tief partielle Finsternis zu bestaunen. Moritz Einzel berichtet aus München.
2: Es wird mit die größte Sonnenfinsternis in Bayern seit der totalen Finsternis vor fast genau 27 Jahren am 11. August 1999. Die Sonne wird schon sehr tief stehen, wenn sich der Neumond davor schiebt. Im Maximum gegen 7:45 am Abend werden rund 90% der Sonnenscheibe verdeckt sein. Die Totalität kann erleben, wer heute in Spanien ist, zum Beispiel in Valencia oder auf Mallorca. Bei der Sonnenbeobachtung ist eine zertifizierte Schutzbrille unabdingbar, sonst drohen dauerhafte Augenschäden.
1: Die Bundesregierung hat heute für die BAföG-Reform gestimmt. Dabei sollen sowohl der Grundbedarf als auch die Wohnkostenpauschale erhöht werden. Die Wohnkostenpauschale soll im kommenden Sommersemester von 380 auf 440 Euro steigen. Dabei steigen die Hilfen für empfangsberechtigte Studierende bzw. Schülerinnen und Schüler ein Semester später als ursprünglich im Koalitionsvertrag festgelegt. Die Verzögerung begründet die Bundesregierung mit der angespannten Haushaltslage. Die neue Verpackungsordnung der Europäischen Union tritt ab heute in Kraft. Sie legt unter anderem fest, woraus Verpackungen zukünftig bestehen dürfen und wie sie recycelt werden sollen. Ab heute dürfen keine fettabweisenden Burgerboxen oder Gebäckpapiere mit bestimmten Schadstoffen mehr auf den Markt gebracht werden. Außerdem gelten neue Grenzwerte für sogenannte PFAS-Chemikalien in Lebensmittelverpackungen, da diese als gesundheitsschädlich gelten. Weitere Regelungen der EU-Verordnung treten in den kommenden Jahren in Kraft. Durch die Maßnahmen sollen Schritt für Schritt beispielsweise Plastik und große Verpackungen aus dem Alltag der Verbraucher verschwinden. Am zweiten Wettkampftag der Leichtathletik-Europameisterschaft hat es weitere Medaillen für das deutsche Team gegeben. Dabei hat sich Owen Ansah beim 100-Meter-Sprint Bronze erlaufen. Die Medaille steht allerdings unter Vorbehalt. Ansah wird vorgeworfen, eine Dopingprobe verweigert zu haben, weshalb die nationale Anti-Doping-Agentur eine 4-jährige Sperre gegen ihn vorgeschlagen hat. Der Hammerwerfer Merlin Hummel hat sich mit 81,30 Meter Silber geholt. Das waren die Max-Neo-Nachrichten um 5. Die nächsten Nachrichten gibt es noch in dieser Stunde in unserem Nachrichtenmagazin.
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1: Im Studio Felicitas Hopf, guten Tag. In Deutschland ist heute Abend eine partielle Sonnenfinsternis zu beobachten. Dabei wird die Sonne ab ca. 19.20 Uhr vom Mond teilweise verdeckt werden. Gegen 20.30 Uhr erreicht das Himmelsschauspiel seinen Höhepunkt mit einer Verdunklung von rund 88%. In Spanien wird es hingegen eine vollständige Sonnenfinsternis geben. In Bayern kann das Ereignis von einem erhöhten Punkt aus überall beobachtet werden. Für die Beobachtung des Phänomens ist eine spezielle Schutzbrille unverzichtbar.

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1: Im Studio Felicitas Hopf, guten Tag. Die Bundesregierung hat heute für die BAföG-Reform gestimmt. Dabei sollen sowohl der Grundbedarf als auch die Wohnkostenpauschale erhöht werden. Die Wohnkostenpauschale soll im kommenden Sommersemester von 380 auf 440 Euro steigen. Dabei steigen die Hilfen für empfangsberechtigte Studierende bzw. Schülerinnen und Schüler ein Semester später als ursprünglich im Koalitionsvertrag festgelegt. Die Verzögerung begründet die Bundesregierung mit der angespannten Haushaltslage. Bundesverkehrsminister Stefan Bilger will die Flüsse in Deutschland ausbauen. Grund dafür sind die historisch niedrigen Wasserstände und die damit verbundene schwierige Lage der Binnenschifffahrt. Dabei hat der CDU-Politiker neben dem Ausbau der Wasserstraßen vorgeschlagen, auch künftig Schiffe zu fördern, die für Niedrigwasser geeignet sind. Gegenüber dem Redaktionsnetzwerk Deutschland hat er geäußert, dass man nur in die Binnenschifffahrt vertrauen könnte, wenn es nicht regelmäßig zu Niedrigwasserproblemen kommen würde. Zuletzt hatten mehrere Bundesländer das Sonn- und Feiertagsverbot für Lkw ausgesetzt, um die Transporte teilweise zu verlagern. Das Bundeskabinett hat aufgrund der verschärften Bedrohungslage eine umfassende Reform der deutschen Nachrichtendienste beschlossen. Dabei sieht ein vorgelegtes Gesetzespaket von CDU-Politiker Alexander Dobrindt vor, dem Bundesnachrichtendienst und dem Bundesamt für Verfassungsschutz deutlich erweiterte Befugnisse zur Sammlung und Speicherung von Daten zu geben. Außerdem soll es den Diensten ähnlich wie den Geheimdiensten anderer Länder zukünftig möglich sein, Bedrohungen wie Sabotageakte oder Hackerangriffe aktiv zu bekämpfen.

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1: Im Studio Felicitas Hopf, guten Tag. Am zweiten Wettkampftag der Leichtathletik-Europameisterschaft hat es weitere Medaillen für das deutsche Team gegeben. Dabei hat sich Owen Ansah beim 100-Meter-Sprint Bronze erlaufen. Die Medaille steht allerdings unter Vorbehalt. Ansah wird vorgeworfen, eine Dopingprobe verweigert zu haben, weshalb die nationale Anti-Doping-Agentur eine 4-jährige Sperre gegen ihn vorgeschlagen hat. Der Hammerwerfer Merlin Hummel hat sich mit 81,30 Meter Silber geholt. Am zweiten Tag der Schwimm-Europameisterschaft in Paris konnte sich das deutsche Team Silber erkämpfen. Dabei hat sich die 24-jährige Freistilschwimmerin Isabel Gose EM-Silber über 800 Meter geholt. Gose musste sich nur ihrer Konkurrentin Simona Quattarella aus Italien geschlagen geben. Bronze hat sich die zweite deutsche Finalteilnehmerin Maja Werner gesichert.

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1: Im Studio Felicitas Hopf, guten Tag. Es ist eines der beeindruckendsten Naturschauspiele überhaupt. Teile Europas erleben heute eine totale Sonnenfinsternis. In Bayern ist sie als tief partielle Finsternis zu bestaunen. Moritz Einzel berichtet aus München.
2: Es wird mit die größte Sonnenfinsternis in Bayern seit der totalen Finsternis vor fast genau 27 Jahren am 11. August 1999. Die Sonne wird schon sehr tief stehen, wenn sich der Neumond davor schiebt. Im Maximum gegen 7:45 am Abend werden rund 90% der Sonnenscheibe verdeckt sein. Die Totalität kann erleben, wer heute in Spanien ist, zum Beispiel in Valencia oder auf Mallorca. Bei der Sonnenbeobachtung ist eine zertifizierte Schutzbrille unabdingbar, sonst drohen dauerhafte Augenschäden.
1: Die neue Verpackungsordnung der Europäischen Union tritt ab heute in Kraft. Sie legt unter anderem fest, woraus Verpackungen zukünftig bestehen dürfen und wie sie recycelt werden sollen. Ab heute dürfen keine fettabweisenden Burgerboxen oder Gebäckpapiere mit bestimmten Schadstoffen mehr auf den Markt gebracht werden. Außerdem gelten neue Grenzwerte für sogenannte PFAS-Chemikalien in Lebensmittelverpackungen, da diese als gesundheitsschädlich gelten. Weitere Regelungen der EU-Verordnung treten in den kommenden Jahren in Kraft. Durch die Maßnahmen sollen Schritt für Schritt beispielsweise Plastik und große Verpackungen aus dem Alltag der Verbraucher verschwinden. Das war das Max Neo Nachrichtenmagazin mit Felicitas Hopf. Gute Unterhaltung mit dem weiteren Programm.

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1: Mit Tina. Beim Metropolsound gibt es immer Musik aus Nürnberg und Umgebung. Aber damit nicht genug. Wir laden auch immer Musiker zu uns ein und quatschen mit ihnen über ihre Musik, Inspiration und Leidenschaft. In diesem Fall, muss ich ja fast schon sagen, wurden wir eingeladen. Ganz schick geht's für mich und euch heute in ein Hotel. Und zwar in das Hotel Paradies. Unsere musikalischen Gastgeber laden uns ein zum Zuhören, Mitfühlen und Tanzen. Und da checken wir gleich gemeinsam ein. Macht euch also bereit für einen Urlaub der musikalischen Art.

0: hört den Max Neo Metropol Sound mit Musik aus der Region. Ich bin eure Gastgeberin Tina, aber ich glaube, ich bin urlaubsreif. Und deswegen dachte ich mir, nehme ich euch mit. Und zwar checken wir ein im Hotel Paradies in Schwabach. Schau mir mal, ob da überhaupt jemand da ist. Hallo.
1: Hallo.
2: Hallo.
3: Schönen guten Tag, hier ist das Hotel Paradies.
4: Hallo.
0: Und mit wem habe ich denn genau das Vergnügen?
1: Ja, ich bin Wolle und neben mir steht
2: der Christian.
3: Und hier ist noch der Thorsten.
4: Und nochmal der Christian.
0: Also gleich zwei Christians, insgesamt vier Personen. Und wenn ich mich hier so umschaue, dann sieht man hier ganz schön stark die Pop- und Liedermacher-Einflüsse. Eindeutig deutsche Baukunst, ohne Zweifel. Aber beschreib doch gerne mal selbst, was einem beim Hotel Paradies erwartet.
1: Ja, wir sind so ein Gebäude aus den 70er, 80er Jahren vielleicht, aber einmal gut kernsaniert und sozusagen wieder voll in. So würde ich es mal beschreiben. Alle Bäder sind schön und hygienisch gemacht. Und wie du siehst, ist auch der Empfang eigentlich ganz gut.
0: Ja, ich finde es auch sehr bodenständig eingerichtet, elegant, aber so könnte es auch in meinem Wohnzimmer aussehen. Ich bin ganz ehrlich. Das Hotel Paradies spiegelt Augenblicke aus dem Leben wieder mit kleinen und großen Träumen und ein bisschen alltäglichem Wahnsinn. Wer von euch ist denn für diese musikalische Ein- bzw. Ausrichtung verantwortlich?
1: Ja, das ist schwierig. Letztlich mache die Texte ich und dann wurschteln wir das in irgendwelche Melodien und Akkorde und setzen uns eben dran und versuchen daraus eben ganz schöne musikalische Geschichten und Bilder zu erzeugen, ja.
3: Der typische Tiefstapler vom Wolle jetzt wieder, ne? Also um mal ganz ehrlich zu sein, der Wolle kommt fast jede Woche mit einem neuen Liedtext, der uns dann fertig aufbereitet mit Akkorden auf den Tisch legt und dann ist meistens der erste Take, wo wir einfach alle mitspielen, schon so gut, dass wir dann uns dran setzen, uns halt noch verbessern und der Christian mit dem Piano unglaublich Melodien dazu noch macht und dann entstehen einfach diese wunderbaren Lieder.
1: Genau, und das ist eben aber wichtig, ne, dass jeder bringt so sein Puzzleteil mit ein, ne, und eben wenn dann jeder sein Solo drüber macht oder jeder seine Idee dann einflechtet, dann ist es eben erst dann auch fertig. Ne?
2: Ja, und die Herausforderung ist, mit diesen vielen Wörtern auch zurechtzukommen, aber es macht auch unheimlich Spaß.
4: Das sind schöne Geschichten. Die
0: ja, und das Hotel wächst ja auch von Raum zu Raum, also von Lied zu Lied. Erbaut vor circa 4 Jahren durch euch. Aber wie habt ihr euch denn damals gefunden?
1: Ja, ich denke, das war im Rahmen einer Midlife-Crisis, als sich Thorsten aus völlig unbegründbaren Gründen ein Schlagzeug gekauft hat und wild drauf rumgehauen hat. Und ich habe mich dann erinnert, dass ich ja noch eine Gitarre habe. Und dann haben wir völlig schrecklich und scheußlich zusammen gespielt. Und dann kam irgendwann der Christian dazu und hat seine Klaviertöne hineingeworfen und dann ging das halt immer so weiter und dann haben wir gesagt, wäre doch mal cool, eigene Lieder zu machen. Und dann ging das eben so los, ja.
3: Ja, am Anfang haben wir eben nur gecovert, wie man es halt so macht. Man macht halt einfach ein bisschen Musik und dann hat aber der Wolle eben angefangen zu sagen, wir machen das jetzt mal selber und dann haben wir irgendwann beschlossen, mit Covern ist vorbei. Wir machen kein Cover mehr, wir spielen nur noch eigene Songs. Und dann kam noch der Peter dazu, der gar nicht da ist, wollen wir vielleicht noch kurz sagen. Wir haben noch den Bassisten, ja. Der ist heute nicht da und der kam noch dazu, bevor dann der Don dazu kam, der jetzt erst seit eigentlich 2 Monaten dabei ist. Und mit dem haben wir jetzt nochmal alles neu eingespielt.
0: Und gleich schauen wir uns auch noch die restlichen Zimmer und Räume an. Vor allem müssen wir aber nochmal vor das Hotel Paradies. Ich habe nämlich noch einige Fragen zu diesem großen Schild da draußen mit eurem Namen. Da passt was nicht. Aber jetzt öffnen wir auf Max Neo erstmal die Tür zum Raum. Schön, dass es mich gibt aus dem Hotel Paradies live vom Badentreffen.

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0: Neo Metropol Sound live aus und mit dem Hotel Paradies. Unsere musikalischen Gastgeber haben uns hier schon ein bisschen herumgeführt. Hallo nochmal.
1: Hallo.
2: Hallo Max Neo.
1: Hallo.
3: Servus.
0: Ja, jetzt stehen wir aber wieder draußen und zwar vor diesem Schild. Hier steht ganz deutlich Hotel Paradies. Aber entweder sind wir jetzt in Frankreich oder Schweden oder hier fehlt ein IE bei Paradies. Butter bei die Fische. Wer hat sich hier verschrieben?
2: Bin dann wieder ich wahrscheinlich, ne? Weil ich hier der Legastheniker in der Band bin. Ist ganz einfach darauf geschuldet, wir hatten den ersten Proberaum relativ hier in der Nähe, auch in Schweinau, in meinem alten Fotostudio und sind jeden Tag am Hotel Paradies vorbeigefahren, was es wirklich in Nürnberg gibt und auch so geschrieben wird. Und der große Zufall war noch dazu, dass dann alles, was noch mit Band zu tun hat, dann auch im Internet auch noch frei war. Weil eine Hoteladresse, egal für was, Insta, Facebook oder sonst wo zu bekommen, ist natürlich irre schwierig mit jedem Namen. Und da hat sich super ergeben, dass wir eben dieses E weglassen. Und dann war das so entstanden und seitdem passt es für uns.
4: Und wir haben tatsächlich ein Jahr lang rumdiskutiert, wie wir jetzt eigentlich heißen wollen. Und das hat dann einfach gut gepasst, dass wir da immer vorbeigefahren sind. Und es sieht auch wirklich großartig aus, das Hotel.
0: Wart ihr schon mal drinnen?
2: Wir trauen uns noch nicht, aber wir werden das jetzt in der Nähe mal irgendwann angehen. Wollen da mal ein Fotoshooting, Video oder irgendwas machen, auf jeden Fall.
3: Vielleicht fahren wir heute noch vorbei, schauen wir mal.
0: Würde sich auf alle Fälle anbieten. Ich habe nämlich sehr viel spekuliert, ich muss zugeben. Also ich habe eben auch das Hotel gefunden, tatsächlich unter Hotel Paradies. Es gibt ein dänisches Drama, das so heißt, weil die schreiben das ja Paradies ohne IE. Und dann habe ich noch kurz überlegt, ob das vielleicht mit dieser Fernsehserie aus den 90ern zu tun haben könnte. Und mein letzter Take war nämlich, es hat was mit dem Diss zu tun, also diesen musikalischen Vorzeichen. Aber damit dann gar nicht, oder?
5: Nee, eigentlich nicht. Nee, es war wirklich auf der Namensfindungsstraße sozusagen zufällig gelegen. Und dann sind wir da vorbeigefahren, haben alle synchron nach rechts geschaut und gesagt, ach, das ist auch ein cooler Name. Das wäre doch auch ein schöner Bandname für uns. Und so ist es dann tatsächlich entstanden.
0: Ja, und Musik ist hier auch ein gutes Stichwort. Wir haben vorhin schon festgehalten, dass das Hotel Paradies so ein bisschen aus dem Leben erzählt. Basieren denn die Songs denn so auf wahren Begebenheiten?
5: Vielleicht so ein Viertel. Letztlich sind es halt alles Geschichten, die so waren oder völlig wahrheitsgemäß frei erfunden sind oder vielleicht auch so sein könnten und manchmal auch so ein bisschen extrapoliert sozusagen, wie aus irgendwas entstehen könnte und natürlich ja ein bisschen absurd manchmal. Aber das Leben ist ja auch manchmal absurd und schreibt ja die witzigsten Sachen und so soll das halt erzählen und soll halt auch manchmal vielleicht nicht ganz klare Bilder gleich zeigen, sondern Sätze ja einem vermitteln, wo jeder sein eigenes Bild oder seine eigene Vorstellung draus in seinem Kopf machen kann. Das wäre so die Idee.
0: Und du schreibst dann die Songs hauptsächlich?
5: Ja.
0: Und alle anderen nicken immer und sagen, ja, voll cool, voll cool. Oder kommt auch mal Gegenwind?
5: Ja, wenn da Gegenwind kommt, fliegen die raus. Also ja. Das ist ganz klar, das habe ich auch mal gesagt, wenn einer einen Hauch einer Kritik sagt, dann sind die weg.
0: Kam das schon mal vor, weil es wird hier so gelacht im Hintergrund?
2: Nee, kam tatsächlich nicht vor.
4: Also meistens fliegen höchstens Passagen raus, weil die Texte dann doch manchmal so ein bisschen lang sind. Aber es ist auch schwierig zu kürzen, weil die auch immer sehr gut sind, die Texte, und immer schöne Bilder enthalten. Aber wir sind alle hochmotiviert und ja, und sitzen teilweise auch wirklich sehr, sehr lange an den Liedern, ja, über Monate, Jahre.
0: Jahre, oh.
2: Ja, es wird immer wieder gebastelt und geschraubt und gibt immer wieder, der Wolle ist auch, dann hat immer so eine Vision mit dem, was da kommt und die ändert sich auch immer wieder mal und deswegen ist das alles immer im Wandel, aber jedes gute Lied braucht halt seine Zeit und wir haben keinen Druck und wir machen das aus Freude und jetzt schauen wir halt, dass es mal perfekt wird, dass es endlich mal auf die Platte kommt.
3: Ja, ich finde es auch schön, ich bin jetzt erst seit 2 Monaten dabei, dass wir tatsächlich alles nochmal umgestrickt haben, damit die E-Gitarre noch mit reinpasst und dass das wirklich auch gut aufgenommen wurde und wirklich alles nochmal umgeschmissen. Jetzt nicht komplett, aber zumindest angepasst. Das war echt eine coole Erfahrung.
0: Jetzt habt ihr schon gesagt, ihr braucht schon lange, ihr steckt da sehr viel Herzblut rein in diese Liederfindung. Deswegen mal hier ein kurzer Sidetrack, wie man so schön sagt. Künstliche Intelligenz wird ja auch zunehmend in der musikalischen Hotelbranche ein größeres Thema. Wie wichtig ist es da für euch, einfach echte Kunst zu machen?
5: Ja, total, natürlich. Also ich meine, es ist ja faszinierend, was KI kann. Das ist schon wirklich beeindruckend, aber gerade da macht's, finde ich, umso mehr wieder Spaß, eigene Sachen handwerklich mit dem Werkzeugkasten ranzugehen und was zu basteln. Das finde ich persönlich schon viel cooler. Und ich habe das tatsächlich auch mal versucht. Ich habe meinen Liedtext abfotografiert, das ist ja irre, die erkennt es sofort und kommentiert es sofort. Und ich habe wirklich mal den Versuch gestartet, sag mir doch mal ein, zwei schöne Wörter für hier. Und das funktioniert einfach nicht. Das ist interessant. Es ist auch wirklich nicht so, dass du sagst, okay, vielleicht doch nochmal ein bisschen cooler. Es hat 0,0, also ist meine Erfahrung damit, vielleicht ist das bei anderen anders. Für mich persönlich hat es 0,0 funktioniert und das war auch wieder beruhigend. Es hat keinerlei Mehrwert mir persönlich jetzt gegeben und es ist ja auch wieder schön, wenn man merkt, es gibt noch Sachen, wo man eben nicht weiterkommt, sondern es selber machen muss. Ne?
3: Ja, ich glaube auch, dass KI, ich meine, so wie ich es verstehe, jetzt so auf Wahrscheinlichkeiten basiert und das heißt, du kriegst immer nur den Durchschnitt von allem präsentiert und ich glaube, das Außergewöhnliche, das schafft es nicht.
0: Aber ihr dann schon, oder?
3: Genau, da braucht es uns.
2: So ist es. Ja, und unsere Mission.
4: Ja. Und wenn so Menschen gemeinsam musizieren, ja, das ist was ganz was Besonderes. Da surft man dann quasi auf so einer gemeinsamen Welle. Ja, und es ist irgendwie ganz schön und es ist auch, da ist auch nie alles perfekt und das ist aber gerade das Gute und das hört man dann auch, dass es irgendwie menschelt und dass es nicht nur so rein künstlich technisch ist, ja, und das spürt man auch.
0: Ja, und wie das klingt, das hört ihr jetzt auf Max Neo, aber auch ein Hotel muss irgendwann mal expandieren, deshalb quatschen wir gleich über zukünftige Pläne der Schwabacher Band Hotel Paradies. Auf Max Neo jetzt, der Held von Hotel Paradies, live vom Badentreffen.
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Diplomat oder Agent, wie man ihn aus dem Fernsehen, aus dem Abendprogramm kennt. Ein Verhandlungsführer, Leader, Stippenzieher, Spion, ein Abgesandter der Regierung in geheimer Verhandlung.

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0: Hallo. Tina.
1: Hallo.
2: Ja, wie es für ein Hotel üblich ist, gibt es natürlich auch eine Webseite von euch. Hier kann man sich die verschiedenen Zimmer und Bookings anschauen. Aktuell gibt es hier zur Auswahl 9 verschiedene Räume bzw. Songs. Ja, ich denke mal, das könnte doch langsam mal für ein Album reichen, oder?
3: Das ist auch unser Plan. Und das Problem ist, wir haben einfach durch unsere hauptberufliche Tätigkeit und Familien und hin und her immer ein bisschen zu wenig Zeit. Und dann soll es gut sein und hin und her. Aber wir haben eigentlich viel mehr Songs. Wir haben jetzt, glaube ich, über 30 Lieder und arbeiten dann. Und das kostet uns halt einfach viel Zeit. Und daran hapert es momentan noch. Ja, das stimmt. Aber der Plan ist natürlich, nächstes Jahr ein Album im April fertig zu haben. Ja.
2: Okay. Finden sich dann da hauptsächlich die Songs, die es noch nicht zu finden gibt im World Wide Web, oder wird da so eine Mischung aus alten und neuen dann drauf sein?
0: Gute Frage. Also wir haben natürlich so Favorites, aber dadurch, dass der Wolle eben jede Woche mit einem neuen Lied um die Ecke kommt, passieren einfach viele Dinge und die Musik entwickelt sich auch immer wieder so ein bisschen weiter. Und das wird noch eine sehr, sehr schwere Auswahl eben aus diesen doch eben, ich glaube, wir haben es gestern gezählt, 35 Songs, die inzwischen eigentlich schon auf dem Zettel stehen. Jetzt muss der Don natürlich sich noch überall reinspielen. Wir haben jetzt die ersten 11 Songs mit ihm gemacht und wir geben jetzt richtig Gas, nehmen den Schwung jetzt vom Badentreffen mit und spielen jetzt ab nächster Woche Sachen ein und dann entwickelt sich das, was dann am Ende übrig bleibt. Und dann müssen wir sehen. Wir werden erstmal ein paar Singles jetzt rausbringen, die auf Spotify machen und dann das Album zusammenschustern. Dann sehen wir, was passiert.
2: Ja, Badentreffen ist ein wunderbares Stichwort. Ihr habt euer bescheidenes Hotel verlassen und wart vor ein paar Wochen da. Da habt ihr ja auch schon ein paar neue Songs, denke ich mal, performt, die es noch nicht zu finden gibt. Aber wie war das denn so für euch allgemein, dieses Festival?
4: Boah, das Badentreffen an der Mutzbühne, das war richtig schön. Also man muss auch den Leuten ein Kompliment machen, die haben das super vorbereitet und wir durften eröffnen an dem Tag und es war wirklich gut besucht auch schon, trotz der Tatsache, dass es ziemlich heiß war. Wie hast du gesagt? Grillhähnchenwetter war. Ja? War es gut besucht und wir hatten, glaube ich, mit dem ersten Live-Auftritt mit euch Jungs, ja, ich hatte richtig Spaß und ich glaube, die Leute hatten auch richtig Spaß.
2: Und wie ist es so allgemein, dieses Live-Gefühl? Ist man da irgendwie immer noch aufgeregt oder seid ihr teilweise schon so routiniert da drin?
1: Ja, natürlich ist man aufgeregt, aber ich glaube, selbst wenn man routiniert ist, ist man immer noch aufgeregt und da kann ja auch immer viel passieren. Ne? Ist der Ton gut gemischt für außen, für innen und aber es macht immer total Spaß und aber speziell beim Badentreffen, das war schon eine sehr schöne Erfahrung, weil wir hatten auch das Gefühl, dass das Publikum da sehr gut mitgegangen ist und wir waren richtig zufrieden und ja, war sehr schön.
2: Und wenn man sagt, ich gehe jetzt heute auf ein Hotelparadies-Konzert, auf was kann ich mich denn da einstellen?
3: Naja, so ein bisschen wie Lady Gaga in der Art. Nein, Quatsch. Naja, wir sind natürlich tatsächlich jetzt keine so Bühnenrampensäue und das wollen wir auch nochmal ein bisschen besser machen, weil wir natürlich vielleicht noch ein bisschen statisch sind und es ist natürlich eher so, ja, so Liedermacher-Musik. Natürlich, ne, ich meine, da kommen keine weißen Elefanten von beiden Seiten. Insofern ist es, hoffe ich, eine gute Unterhaltung, dass man sich in den Liedern ein bisschen wiederfindet und die gerne hört und einfach in Musik, aber gerne in Musik aufgeht, ja, jeder, der Musik mag, kennt es, dass der halt da sich freut, das zu hören, den Text versteht, vielleicht da sich wiederfindet, wie auch immer. Und ja, das, so soll es dann sein. Und so soll so ein Konzert eben dann ein schönes Gefühl vermitteln, ja.
4: Ich glaube, es geht einfach um einen schönen Abend auch.
3: Genau.
2: ihr habt es ja vorhin schon mal angesprochen.
3: Jetzt auch kurz sagen können.
4: Entschuldigung, danke, Wolle.
3: Tut mir leid.
2: Ihr habt es ja vorhin schon mal angesprochen, ihr habt ja doch alle außerhalb des Hotelparadies ein Leben. Oh mein Gott, schämt euch dafür? Nein. Wie schafft man das Ganze so unter einem Hut so? Also ihr kommt ja alle aus unterschiedlichen Bereichen vielleicht. Ihr habt alle vielleicht noch andere Hobbys, ich weiß es nicht. Wie schafft man das, dass man sich wirklich auch zu fünf dann zusammensetzen kann? Also ich schaffe schon nicht, mich mit meinen Freunden alle 2 Monate einmal zu treffen.
0: Ja, das ist tatsächlich nicht einfach und da gibt es immer auch natürlich die üblichen Bandschwierigkeiten, denke ich mal, so wie es jede Band kennt. Wir versuchen letztendlich einmal die Woche zu proben, manchmal sind es alle 2 Wochen, das ist so Minimum. Jetzt vor dem Badentreffen haben wir tatsächlich fast 4 Wochen lang 2-mal die Woche auch geprobt und haben da richtig Gas gegeben und dann ist es halt auch so, dass man mal nicht mit der ganzen Band probt, dass man mal zu dritt ist, mal zu zweit ist oder auch man da verschiedene Dinge macht. Und ja, aber wir sind jetzt sehr on fire und wollen da, dass es jetzt ein bisschen vorangeht und wollen gerne nächstes Jahr mehr Festivals, mehr Konzerte, mehr Gigs spielen und vielleicht weniger proben, wenn dann das Album eben auch fertig ist. Und von daher versuchen wir es halt einfach so reinzukriegen, dass es auch mit der Familie und mit den ganzen Leuten so außenrum irgendwie funktioniert.
2: Stichwort mehr Auftritte, mehr Konzerte. Wo kann man denn euch in der nächsten Zeit noch antreffen?
4: Im Studio vor allem.

0: Nee, wir fokussieren uns jetzt auf die Aufnahmen. Das haben wir uns vorgenommen und versuchen für 27 tatsächlich.
1: Jetzt starten ja so die ganzen Bewerbungsphasen für die Festivals. Wir nehmen jetzt das Material mit, was wir jetzt bekommen haben. Wir werden so ein kleines Live-Video-Album auch von dem Badentreffen machen, weil wir dank der tollen Tontechnik dort wirklich gute Aufnahmen bekommen haben und wir sehr gutes Bildmaterial bekommen haben. Also wir werden jetzt da auf YouTube einiges machen, um damit dann auch versuchen, Gigs zu bekommen, damit man auch sieht, wie wir so auf der Bühne sind, was wir so tun, und starten jetzt eigentlich, dass wir uns für nächstes Jahr so viel bewerben, wie es halt geht, auf allen möglichen Sachen, auch mal außerhalb von der Region.
2: Okay, ich glaube, ich habe mich jetzt ganz gut erholt in eurem Hotel, aber auch der schönste Urlaub muss mal ein Ende haben. Schön, dass euer Hotelparadies zu uns gekommen ist.
3: Ja, vielen Dank für die Einladung. Ich finde es auch eine tolle Erfahrung, wenn wir euch hier besuchen dürfen, und hat total Spaß gemacht.
2: Zum Abschluss gibt's jetzt auf Max Neo Zufall der Zeit von Hotelparadies auf die Ohren.

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1: Max Neo, neu in der Playlist mit Sarah. Hier laufen die Songs, die du vielleicht später unterwegs hören wirst. Mit jedem Song beginnt eine neue Reise. Die Sommerferien laufen und viele von euch sind bestimmt schon auf dem Weg Richtung Meer, Berge oder einfach dahin, wo der Alltag Pause macht. Vom Alltag Pause machte unter anderem auch der deutsche Popsänger Johannes Oerding. Er nahm sich ein Jahr lang eine Auszeit und bereiste dabei 40 Länder. Welcher Song dabei entstanden ist, darüber quatschen wir in wenigen Minuten. Also dranbleiben, laut lassen hier bei Max Neo.

0: Sarah hier, ihr hört neu in der Playlist. Reisen bedeutet, dem Alltag für eine Weile zu entfliehen. Genau das hat auch Johannes Oerding getan. Der Popsänger nahm sich ein Jahr Auszeit und bereiste rund 40 Länder, darunter Mexiko, USA und Japan. Unterwegs entstand sein neues Album Hotel, dessen Titelsong er übrigens in Neuseeland geschrieben hat. Ein weiteres Highlight darauf ist Eiszeit 2.0, eine Neuinterpretation gemeinsam mit Peter Maffay.
1: Ja, Peter und ich, wir haben wirklich viele Gemeinsamkeiten und wir haben auch das Gefühl, dass wir auf der gleichen Welle surfen. Die Liebe zur Musik, die Leidenschaft, wirklich auch detailverliebt an Musik zu arbeiten. Und das habe ich eigentlich auch von Peter gelernt, dass man ja eben kein Wischiwaschi aufschreibt oder singt, sondern dass man auch ein Stück weit seiner Verantwortung bewusst wird, dass man vielleicht auch eine Reichweite hat und auch was bewirken kann mit der Musik.
0: Zwei Künstler, die ihre Leidenschaft für Musik verbindet. Die Neuauflage der beiden geht wahrhaftig unter die Haut und genau das bekommt ihr jetzt auf Max Neo.
1: Hallo, hier ist Johannes Oerding und das ist das Lied Eiszeit gemeinsam mit Peter Maffay.

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0: Daxneo 9er Playlist mit Sarah. Wusstet ihr, dass Culture Wars ihren ersten großen Erfolg durch TikTok hatten? Ein Song der US-Band ging plötzlich viral, ungeplant und völlig überraschend. Vom plötzlichen Erfolg zu einem Song über die stillen Momente. Don't Speak erzählt von zwei Menschen, die sich nicht mehr richtig verstehen. Ein Song über Missverständnisse, Emotionen und das Schweigen zwischen den Zeilen. Und genau den hört ihr jetzt auf Maxneo.
1: Hey, this is Alex from Culture Wars. Make sure to check out our new track Don't Speak from our debut album, out now.

0: Sada hier, ihr hört neu in der Playlist. Danko Jones nehmen sich selbst nicht so ernst und genau das lieben ihre Fans. Mit jeder Menge Witz und Rock'n'Roll gehören ihre Konzerte zu den Highlights der Szene. Jetzt legen die Kanadier mit einer neuen Single nach, eine Hymne aufs Leben.
1: Ich liebe Hymnen, wenn sie gut gemacht sind, aber bis zum letzten Album, Electric Sounds, hat mir das noch nicht ganz geschafft. Every day is a Saturday night. Beweist, dass wir in Sachen Hymne gerade richtig in Fahrt sind. Versucht mal diesen Song nicht den ganzen Tag lang zu singen, nachdem ihr ihn einmal gehört habt. Montage sind jetzt Freitage, Dienstag ist mein Geburtstag, jeder Tag ist Samstagnacht.
0: Im Oktober ist die Band in Nürnberg im Löwensaal und bis dahin hören wir hier auf Maxneo den aktuellen Song von Danko Jones, Every Day is Saturday Night.

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1: Max Neo, 9. Playlist mit Sarah. Manchmal will man nicht reisen, sondern einfach nur flüchten. Zum Beispiel vor einer toxischen Beziehung und allem, was einen daran erinnert. Genau davon erzählt Hannah Rautzenberg in ihrem Song You Made Me Hate Roxette.
2: Roxette war zuerst meine Lieblingsband, aber dann war es auch irgendwann unsere Band. Wir haben die ständig zusammen gehört, es war total intensiv, aber die Beziehung war halt unfassbar toxisch. Und nach der Trennung ging Roxette plötzlich gar nicht mehr, weil alles daran mich an ihn erinnert hat. Und genau aus dieser Wut ist eben der Song entstanden.
1: Ein ehrlicher Song darüber, wie selbst die Musik, die man einmal geliebt hat, nach einer Trennung plötzlich ganz anders klingen kann. Und genau den hört ihr jetzt auf Max Neo.
2: Hey, mein Name ist Hannah Rautzenberg und hier ist You Make Me Hate Roxette.

0: Sarah hier, ihr hört neu in der Playlist. Keine Reise geplant, kein Problem. Manchmal bringt dich auch die richtige Musik an neue Orte. Dance Called Memory von Nation of Language ist das perfekte Album, um abzuschalten und einfach mal den Alltag auszublenden. Mal verträumt, mal tanzbar.
1: This is an album about
2: es ist ein Album über den Umgang mit Erinnerungen und den Versuch, sie durch eine romantische Brille zu betrachten. Oder zumindest durch eine, die zeigt, dass sie sich ständig verändern können. Das ist wirklich wichtig.
3: Ich denke, es gibt in gewisser Weise einen roten Faden, da Veränderung und Verlust in fast jedem Song vorkommen. Aber ich betrachte das Album als Ganzes eher als eine Art Mosaik.
4: Can't Face Another One
3: geht es um die Schwierigkeit, sich selbst bei Fehlern zu verzeihen und sich auf die Dinge zu versteifen, die man falsch gemacht hat.

0: I'm not ready for the change is...
1: I'm not ready for the change ist thematisch der direkteste Titel. Das Wort Change ist mir in den Sinn gekommen, weil es einen Song von Alex G. gibt, der Change heißt.
0: There's an Alex G. song

Für mich fängt der Song In Your Head das Gefühl, wenn man in so eine Abwärtsspirale gerät. Dieser verrückte Strudel an Veränderungen, die im Leben passieren und einfach, dass alles außer Kontrolle gerät.

0: Apollo ist ein weiterer Song, mit dem wir wollten, dass sich das Album aufregend und spaßig anfühlt, auch wenn es gleichzeitig deprimierend ist.
1: Even though it's also depressing.
0: Als ich Under the Water geschrieben habe, hatte ich das Gefühl, ich habe mich in die Zukunft versetzt. In eine Zeit, wo ich meinen Frieden mit all den Veränderungen gefunden habe.

0: You know, I think this might be the first.
1: Weißt du, ich glaube, das ist das erste Album von Nation of Language, auf dem es Songs ohne Schlagzeug gibt. Und als jemand, der es gewohnt ist, diesen Beat zu liefern, zu dem die Leute tanzen können, gibt es viele Momente, in denen man das einfach nicht bekommt.
0: You just don't get that. I think memory is a real.
1: Ich denke, Erinnerung ist ein echtes Thema durch das Album hindurch, weil es so viel um Verlust und Veränderung geht. Und die sind wirklich von deinen vergangenen Erfahrungen geprägt, wenn du irgendeine Art von Verlust erlebt hast.
0: You've experienced a loss of any kind.
2: Die US-Band verbindet Synthie-Pop mit Indie-Klängen und begeistert damit inzwischen über 1 Million Menschen jeden Monat auf Spotify. Und wir hören jetzt den Song Now That You're Gone hier auf Max Neo.

Ihr Lieben, das war eine Stunde neu in der Playlist mit mir, Sarah. Mit jedem Song beginnt eine neue Reise. Falls ihr aber diesen Sommer zu Hause bleibt, ist das genauso schön, denn gute Musik bringt euch überall hin. Egal ob im Auto oder auf dem Balkon, wir von Max Neo liefern die Songs euch noch viel Spaß mit unserem Programm.

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